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3: Sehr geehrte Damen und Herren, alle dazwischen und außerhalb, meine lieben Queers, willkommen zu Radio Milch, euer falschsexueller Podcast der Milchjugend. Es ist Juni und deswegen a Happy Pride Month. Diesen Monat stehen wir aber nicht nur für queere Rechte ein. Wir stehen auch für die Menschen auf der Straße, die es nicht können. Wir zeigen uns solidarisch für rassifizierte Menschen, für Menschen, die Ableismus erleben. Wir sind queer-feministisch und wir halten zusammen. Aber heute werdet ihr gar nicht so viel von mir hören, denn in dieser Folge übernehmen zwei andere Menschen den Lead.
4: Hallo, mein Name ist Saskia, Pronomen sie ihr. Ihr habt mich auch schon mal gehört, aber ich bin immer noch relativ neu da im Radiomilch-Team und ja, ich freue mich über die heutige Folge.
5: Ich bin Zoe und ich bin heute das erste Mal bei Radiomilch zu hören, Pronomen auch sie ihr. Und in der heutigen Folge reden wir über die Pride. Zuerst darum, wie sie überhaupt entstanden ist und was ein Pride-Umzug überhaupt ausmacht. Und nachher beschäftigen wir uns mit der Frage, ob es Pride heute in der Schweiz überhaupt noch braucht oder generell auf der Welt. Und dann wollen wir euch noch ein bisschen von unseren Erfahrungen rund um die Pride erzählen. Und dann zum Schluss schauen wir noch mit der Lori aus dem Organisationsteam von der Aargauer Pride drauf, was alles für eine Arbeit hinter so einer Demo und so einem Event steckt. Und ja, wir freuen uns mega auf die Folge. Bleib also unbedingt dran.
3: Bevor wir ins Thema starten, gibt es zuerst mal wieder unsere erste Songpause. Die for You von Hayley Kiyoko und Young Miko. Mein Name ist Sarah Boy und das ist Radio Milch.

0: Das war Die For You von Hayley Kiyoko. Und somit willkommen zurück bei Radio Milch, der falschsexuelle Podcast der Milchjugend.
1: Saskia, du hast uns etwas zu der Geschichte vorbereitet. Magst du gerade erzählen, wie ist die erste Pride entstanden?
2: Genau, also für die Story schon 10'000 Mal gehört haben, ich halte mich kurz. aber gleich finde ich es immer noch wichtig, darüber aufzuklären und auch davon zu erzählen, weil es halt lange nicht alle wissen, wie das alles gekommen ist. Also die generelle Pride-Bewegung hat sozusagen in New York City damals gestartet. Dort hat es Stonewall Inn gegeben, das war eine wichtige Bar für queere Menschen dort. Und 1969 ist dann dazu gekommen, dass die Polizei eine Razzia gemacht hat und die Leute haben sich dort dann angefangen zu wehren. Genau, und das nimmt man so ein bisschen als den Beginn der modernen LGBTQ+-Bürgerrechtsbewegung. Ein Jahr später, dann 1970, hat dann in mehreren US-Städten Gedenk- und Protestmarsch gestartet. Und aus denen haben sich dann die heutigen Pride-Paraden entwickelt.
1: Wann hat dann der erste CSD in der Schweiz stattgefunden?
2: Der war am 24. Juni 1978 in Zürich auf dem Platz Spitz. Die jährliche Veranstaltung, die hat aber erst 1994 gestartet. Also ein paar Jahre später ist das erst so ein jährliches Fest geworden. Und seit 2009 trägt es dann der offizielle oder der heutige offizielle Name Zürich Pride Festival.
1: Aber Zürich hat ja schon viel eine längere queere Geschichte.
2: Genau. Und zwar wissen das ganz viele nicht, dass Zürich schon bereits ab den 1940er Jahren ein internationales wichtiges Zentrum für die queere Bewegung war. Der Kreis, die Organisation, gilt als eine der ersten homosexuellen Organisationen auf der ganzen Welt.
1: Ja, dort ist es auch wirklich noch, also haben die Queere noch fast gar kein Recht gehabt. Heute sind wir da zum Glück schon ziemlich viel weiter. Aber warum braucht es jetzt Pride heute in der Schweiz noch?
2: Genau, also es wird viel auch darüber diskutiert, dass Pride ja gestartet hat als Protest für grundlegende Rechte und Sichtbarkeit. Viele von diesen Zielen sind in der Schweiz und auch in den umliegenden Ländern auch schon erreicht worden. Trotzdem ist Pride für viele Menschen auch heute immer noch sehr wichtig. Zum einen als Erinnerung an die Geschichte und als Zeichen von der Gemeinschaft und Einsatz für Themen. Aber die Themen, die sind lange noch nicht alle gelöst. Also wir haben schon viele Rechte erreicht, aber lange nicht alle.
1: Und die Rechte, die wir erreicht haben, die werden heute auch mit Trump und AfD und dem ganzen Rechtsrutsch auch immer wieder rückgängig gemacht oder sind in Gefahr. Und darum ist es auch einfach wahnsinnig wichtig, schon nur die Rechte, die wir erreicht haben, zu verteidigen. Es wird, wenn wir jetzt einfach still werden, dann werden uns die Rechte auch wieder weggenommen.
2: Das ist völlig richtig. Weltweit unterscheidet sich das Recht der queeren Menschen sehr stark. Während in einigen Ländern Fortschritte erzielt worden sind, werden in anderen Ländern das Recht eingeschränkt und queere Menschen sogar immer noch strafrechtlich verfolgt.
1: Genau, wir kämpfen ja nicht nur für unsere queeren Rechte hier in der Schweiz, sondern auch dafür, dass alle queeren Menschen auf der ganzen Welt die gleichen Rechte haben und einfach basically leben. Also es gibt ja wirklich Länder, wo noch Todesstrafe auf queere Lebensweise steht.
2: Das ist völlig richtig. Und jetzt auch nochmal zurück in die Schweiz denkt, was teilweise vielleicht auch egoistisch tönende Gründe sein können. Aber auch gerade das, was du sagst mit der Todesstrafe oder auch eben die strafrechtlichen Verfolgungen. Wir Schweizer queere Menschen, wir müssen auch recht aufpassen, wo wir in die Ferien können. Wir können nicht einfach irgendwo hinfliegen und ja,
1: Ferien geniessen. Oder eben, du musst entweder Angst haben oder dich wieder verstecken. Und noch ein Punkt finde ich, der ganz wichtig ist, ist auch für junge Menschen in der Schweiz, ist Pride ein Ort, der auf jeden Fall queere Sichtbarkeit schafft. Auch wenn man vielleicht auf dem Dorf

0: Dorf aufgewachsen ist und keine einzige queere Person kennt oder eine queere Person, die sich alle darüber lustig machen. Und dann kommst du an so einen Pride an und siehst, hey, wir sind ganz viele Menschen.
1: Genau. Man kann sich sichtbar machen, man ist Teil von etwas Größerem. Und für viele Menschen ist es eben leider nicht selbstverständlich, dass sie einfach offen sie selber sein können. Und wenn man dann neu ist in dieser Welt, dann fühlt man sich am Anfang vielleicht allein, man fühlt sich weird. Und gerade in der Pride werden auch Flyer verteilt von Organisationen. Man weiss, wo man ran kann, man weiss, wo man sich melden kann, man weiss, wo man reden kann.
0: Und man kann sich connecten. Ja.
1: Genau, man kann sich connecten. Und auch in der Schweiz erleben immer noch viele LGBTQ+-Menschen weiterhin viel Diskriminierung, Ausgrenzung, Beleidigungen im Alltag, in der Schule oder am Arbeitsplatz, generell im öffentlichen Raum.
0: Ja, also voll, wir sind überhaupt noch nicht an dem Punkt, wo wir eigentlich hinwollen.
1: Nein, wir sind auf einem guten Weg, wir sind in einer guten Richtung, aber wir sind noch nicht am Ziel angekommen, lange noch nicht. Und es gibt auch immer noch jetzt genug, gerade du hast auch von den jungen Leuten geredet, die vielleicht eher ländlich wohnen. Es gibt auch immer noch viele Leute, die sich zu Hause nicht getrauen zu outen. Sie haben Angst vor der Reaktion von der Familie, von den Eltern. Sie haben Angst, von zu Hause rausgerührt zu werden. Und das ist aktuelle Realität.
0: Genau, das heisst, wir gehen auch immer für die auf die Strasse, die vielleicht selber nicht können, weil sie Angst haben, erkannt zu werden oder weil sie einfach noch nie im Outing-Prozess dort sind, wo sie sich das würden getrauen.
1: Richtig.
0: Genau, jetzt nachher reden wir dann noch darüber, wie es für uns war, das erste Mal auf einer Pride zu sein und was wir sonst dort schon alles erlebt haben. Genau.
2: Hier gibt es mal wieder eine kleine Pause. I Wanna Be Your Girlfriend von Girl in Red.
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0: Das war I Wanna Be Your Girlfriend von Girl in Red. Und damit sind wir schon wieder zurück mit Radio Milch, der Falschsexuell-Podcast der Milchjugend. Heute dreht sich alles um die Pride, zu der uns Saskia und Zoe einiges erzählen.
1: Also jetzt reden wir, wie schon angekündigt ist, über unsere Erfahrungen mit der Pride. Saskia, wie war denn deine erste Pride gewesen?
2: Boah, mega aufregend. Irgendwie ein bisschen überfordernd. Wegen einfach vielen Menschen und das erste Mal so in dieser Bubble und eben viele bunte Menschen und eine riesige Party. Und irgendwie war es auch mega anstrengend auf eine Art, die Demo. Es war natürlich auch heiss gewesen,
3: ja,
2: so eine
3: warm. Bei meiner ersten war es auch richtig warm gewesen. Ja. Und viele Leute, also ich habe es mega cool gefunden, wie du schon gesagt hast, so viele bunte Leute gesehen und so nicht allein und so denken, oh mein Gott, wir sind so viele. Aber es ist auch sehr überfordernd gewesen mit der lauten Musik und den vielen Menschen. Also bist du auch als erstes auf der Zürich Pride gewesen, oder wo war deine erste Pride gewesen?
2: Genau. Ich müsste jetzt nochmal zurückrechnen. Es ist, glaube ich, etwa vor 4 oder 5 Jahren gewesen, dass es die erste gewesen in Zürich, wo ich dabei war. Und ich bin nachher fix und fertig irgendwo am Strassenrand gesessen. Ich wollte keinen Schritt mehr laufen. Und ich habe dort Leute gesehen, die sind mit Rollschuhen oder Inline-Skates sind die mitgegangen bei der Pride. Ich fand, das ist eine richtig gute Idee. Das müssen wir mal machen.
3: Also meine erste Pride war eben, dass ich mit einem Kollegen mit konnte. Und ich wollte unbedingt gehen. Und ich habe mir aber den Fuß kaputt gemacht vorher. Ui. Und dann bin ich wirklich mit Krücken auf die Pride gegangen.
2: Ja. Du bist mit Krücken an der Demo mitgelaufen?
3: Genau. Und das war das anstrengendste ever.
2: Das glaube ich dir sofort.
3: Also wirklich, ich bin einmal kurz habe ich gefragt, ob ich auf einen Wagen darf. Aber danach waren meine ganzen Kleider halt voll Bier und so. Also es war nicht so ein Wagen, es war so wie so ein Velo-Anhänger mässig, wo ich kurz gesessen bin. Aber sonst bin ich wirklich die ganze Zeit mit komplett. Und es war sau anstrengend. Es war mega heiß auch. Meine Hände waren dann auch schwitzig an den Krücken. Und es ist wirklich... Ist ein bisschen etwas.
2: Grösster Respekt für deinen Einsatz.
3: Ich wollte unbedingt gehen, weil ich das Jahr vorher schon gehen, aber nicht allein. Und niemand von meinen Kollegen damals wollte mitkommen oder können oder wollen. Und ja, da habe ich jetzt gefunden, jetzt, wo ich endlich mit jemandem mit darf und seiner Gruppe, habe ich halt unbedingt gehen.
2: Heftig, Hut ab.
3: Aber ich glaube, ich habe eh ein bisschen Pech. Also letztes Jahr an der Pride sind wir nachher in Zürichsee noch am Pride Festival schwimmen, machen ja viele Leute noch.
2: Bin ich auch gewesen.
3: Ja. Und ich bin aber auf einer Scherbe gestanden.
2: Nein.
3: Ja, und dann, aber zum Glück bin dann zum Sanitätsteam gegangen und die haben mir halt desinfiziert und so. Auch wegen Seewasser und so bin ich noch froh gewesen. Aber nachher auch an der Afterparty und alles, ich habe fast noch stoßen zu Eta. Und dann auch noch heimlaufen und so, es ist ein bisschen, eben ich habe irgendwie ein bisschen Pech mit Pride und meinen Füßen. Ich hoffe, dieses Jahr ja, wird es besser.
2: Oh Mist, wir müssen dich so im Pride Month einfach in Watte packen. Oder wenigstens deine Füße.
3: Ja, ich hoffe wirklich, dass es dieses Jahr besser wird. Ich freue mich schon mega auf Zürich Pride dieses Jahr. Du hast ja uns auch noch alle Daten von der Pride rausgesucht. Vielleicht, du da, wo zulässt, magst du vielleicht ein Blöckchen holen oder das Handy übernehmen und ein bisschen aufschreiben, falls du Lust hast, das Jahr auch auf Pride zu gehen.
2: Genau, ich habe mal recherchiert und alles rausgesucht und überprüft, was ich gefunden habe. Es gibt sonst auch von der Milchjugend auf der Webseite den Pride-Kalender. Dort ist ein guter Überblick zwischen vielen Pride-Paraden und CSDs auch. Teilweise in Deutschland, auch Österreich, so ein bisschen in der umliegenden Grenze. Es ist einfach der Umkreis, der innerhalb von 4 Stunden erreichbar ist. Und dort haben sie teilweise also ein bisschen zusammengesammelt von Erfahrungen, wo man auch ein bisschen sieht, was sind eher grössere Prides, wo sind es eher kleiner. Auch wegen Barrierefreiheit oder einfach, dass man da ein bisschen weiss, auf was man sich einlädt und dass man ein bisschen abschätzen kann, was für einen eher geeignet ist, wenn man jetzt eher vielleicht nicht so in die grosse Menschenmasse rein will, dass man eher kleinere Prides auch wählen kann.
3: Genau, die gibt es nämlich auch.
2: Genau. Und auch die sind mega wichtig, weil gerade die Kleinen ist mega wichtig, dass die auch unterstützt werden.
3: Genau, wir dann nachher noch über Interviewen von der Aargauer Pride. Und genau. Das ist für mich, wo zum Aargau kommt, natürlich sehr cool, dass jetzt da schon zum dritten Mal auch in Aargau ein Pride geht. Und die ist natürlich mega klein. Also mega klein im Vergleich zu Zürich, wo einfach riesig ist. Also das war für mich auch die erste Aargau Pride etwas ganz anderes Erlebnis als Zürich Pride. Zürich Pride sind einfach so mega viele Menschen und so. Und ich habe schon zwei, drei Leute vielleicht erkannt. Aber der Aargau Pride war auch viel weniger anonym gewesen. Ich glaube, das ist bei kleinen Pride manchmal auch noch... Ich kann ein bisschen mehr Überwindung brauchen. Also für mich hat es mehr Überwindung gebraucht, an die Aargau Pride zu gehen, weil ich die Hälfte der Leute kenne. Oder zum Teil auch die, die so zugeschaut haben, aus Fenster raus oder so, weil ich auch hier in die Schule gegangen bin. Ja, aber durch das zeigt es auch nochmal, wie wichtig... Also die kleinen Prides sind wirklich auch die, die wahnsinnig wichtig sind für die Sichtbarkeit.
2: Genau. Bin ich voll bei dir. So, also fertig mit um den heißen Brei herumreden. Ich komme jetzt mit den Daten. Also, und zwar startet das am 20. Juni 2026. Das ist das Zürich Pride Festival. Das ist das Jahr nur Demo, diesmal ohne Festivalgelände. Genau. Dann am 27. Juni ist Lausanne Pride, also Pride Romandie. Am 27. Juni ist in Basel der CSD in Basel-Land bei Liestal und Basel tickt bunt in Basel selber. Genau. Am 4. Juli ist der CSD dann noch in Zürich. Am 11. Juli ist der CSD in Winterthur. Am 25. Juli ist Bern Pride. Am 29. August ist Chur Pride. Und am 5. September ist Pride in Aarau.
3: Ja, damit Happy Pride Season, würde ich sagen. Schaut auch immer, eben, dass ihr gut auf euch aufpasst, dass ihr Wasser mitnehmt. Es ist, wird wahrscheinlich wieder heiß, also Sonnencreme. Und einfach ein bisschen auf eure Friends auch aufpassen und eben euch vorher ein bisschen informieren, dass ihr euch gut einstellen könnt. Ist es eine grosse Pride, ist es eine kleine Pride? Und ja, viel Spass.
2: Genau. Es gibt noch ein paar Ortschaften, zum Beispiel Glarus, Lugano, Logarno, Bellinzona oder Luzern, wo auch noch mal ein bisschen wegen Pride mal Thema war. Dort gibt es aber noch keine offiziellen Daten. Also vielleicht kann man auch diese Ortschaften noch ein bisschen im Auge behalten. Vielleicht wird noch irgendwas kommuniziert, wird noch etwas preisgegeben. Aber ich habe jetzt einfach mal die offiziell bestätigten Daten genannt.
3: Ja, cool. Ja, jetzt um wieder zurück zu unseren Pride-Erfahrungen zu kommen. Wie würdest du das Gefühl an so einem Umzug beschreiben?
2: Oh, ist das eine gute Frage. Mein Gefühl? Freude? Mhm. Ich weiss nicht, also ich habe das Gefühl, ich gehe so ein bisschen mit dem Vibe mit und man hört Musik, man tanzt. Es gibt spannend auch Leute teilweise, die am Strassenrand stehen und einfach zuschauen. Und teilweise ist es auch spannend, die Gesichter, die Mimiken zu beobachten, wie sie teilweise auch sehr interessiert reinschauen, weil es gibt ja ganz viele Leute, wir bewegen uns in der queeren Bubble. Wir, für uns ist das täglich Alltag so. Und für uns ist das normal auf eine Art und Weise. Und es gibt halt auch viele Leute, die mit dem gar keinen Berührungspunkt haben, den vielleicht auch nicht suchen. Und es ist teilweise spannend, wie die dann auf so eine Pride reagieren und wie es teilweise auch fasziniert. Und dann sieht man teilweise auch eben die Faszination oder auch das Interesse daran.
3: Ja, mega, mega herzig manchmal, wie sie so winken oder auch kleine Kinder amix und so, die so mit grossen Augen so den Glitzer anschauen. Und ich finde es amix sehr cool, ja.
2: Genau.
3: Würdest du denn sagen, für dich ist Pride eher ein Fest, ein Feiern von eben so unsere queere Joy zeigen, oder würdest du sagen, es ist wirklich sehr fest auch noch ein Demo demonstrieren für unsere Rechte?
2: Ich würde sagen, für mich ist es beides. Also es gibt viele Menschen, für die ist es vorwiegend auch eine Party, ein Fest, ein Feiern von der Vielfalt, von sich selber sein, sich selber feiern. Und es gibt auch viele Menschen, für die ist es immer noch vordergründig eine politische Demo. Und dass wir einfach auch nicht vergessen dürfen, dass es auch mit Identität zu tun hat, mit Geschlecht, mit Herkunft, aber auch mit Gleichstellung im Allgemeinen. Es ist immer noch oft kontrovers, es ist politisch relevant, es geht immer noch um Diskriminierung, es geht auch beispielsweise um Frauenrecht, es geht um Antirassismus, auch Inklusion gehört dazu von Menschen mit Behinderungen, generell einfach auch Schutz von Minderheiten. Ich habe das Gefühl, Pride ist so viel mehr wurde und es steht für so vieles. Und das ist einfach unglaublich schön, oder? Weil es ist auch oft, kommt das auch zusammen, weil vielleicht eben ist man auch eine Transperson mit noch einer anderen Herkunft. Vielleicht sitzt man gleichzeitig noch im Rollstuhl. Und das gehört einfach auch zusammen.
3: Genau, mehrfach marginalisiert ist sicher auch ein Thema. Ich finde auch, es ist wahnsinnig wichtig, dass man eben nicht vergisst, dass es nicht nur ein Party machen ist und ein Festen, sondern das gehört wie auch dazu. Ich meine, es ist mega cool, wenn man so die Freude dabei hat. Aber ich glaube, es ist wichtig, dass man schaut, dass sich alle Personen wohlfühlen. Dass es wie, vor allem bei der grossen Pride, dass dann nicht eben die Leute, die sonst eh schon Mühe haben, dass die untergehen, sondern dass man schaut, dass es allen gut geht und dass es wirklich auch einfach im Hinterkopf hat, hey, wir sind da für die queere Sichtbarkeit, wir sind da auch für unsere Rechte einstehen, hey, und wir sind auch da zum Spass haben. Also ich finde, es kann alles sein, genau.
2: Ich finde einfach auch, eben die LGBTQIA+-Rechte oder die queeren Rechte kann man fast nicht, also die stehen nicht nur alleine.
3: Natürlich nicht. Wir sind ja alle Menschen mit einem komplexen Hintergrund und eben auch von anderen Diskriminierungsformen auch noch betroffen. Genau, das ist auf jeden Fall so. Ja, wir haben ja vor unserer ersten Pride geredet in Zürich. Und ich habe auch schon erzählt, dass ich auch schon an der ersten Aargauer Pride gewesen bin. Bist du auch schon an der Aargauer Pride gewesen?
2: Selbstverständlich. Ich bin an der Aargauer Pride gewesen, seit sie existiert. Also sie existiert auch erst seit 2 Jahren. Also sie findet jetzt das Jahr das 3. Mal statt.
3: Genau.
2: Und ein sehr, sehr guter Freund von mir hat Pride mit ins Leben gerufen und hat sie jetzt seit 2 Jahren in der Co-Leitung geführt. Und ich werde auch das Jahr definitiv wieder gehen. Wir haben wie auch mal wollen, ein bisschen auf den Hintergrund der Pride zu schauen. So ein bisschen, was steckt alles dahinter? Was ist alles in der Organisation? Es gibt Menschen, die investieren ein ganzes Jahr rein, dass die Pride-Fest überhaupt stattfinden können. Und wir wollen jetzt einfach mal ein bisschen reinschauen, was gehört da alles dazu?
3: Genau, und so einen Mensch treffen wir nachher gerade, Lori, und ja, stellen ein paar Fragen zu der Organisation von so einer Pride.
0: Hier machen wir aber nun etwas länger Pause mit Nina von Nina Chuba und danach Open Arms von Little Sims.

0: Das war Nina von Nina Chuba und Open Arms von Little Sims. Und jetzt sind wir auch schon wieder zurück mit Rademilch, der Podcast der Milchjugend. Heute mit Saskia und Zoe als unsere Hosts. Zu Besuch haben sie auch jemanden mitgebracht, um etwas mehr über die Pride Festivals zu erfahren.
1: Mein Name ist Laurie, ich bin 27, meine Pronomen sind sie, ihr. Und meine Funktion ist eigentlich Marketing, so ein bisschen richtig Social Media vor allem. Also auch Flyer machen und so, aber vor allem Social Media habe ich so ein bisschen an mich gerissen.
2: Genau, bei der Aargauer Pride, oder?
1: Genau, ja.
2: Was hat dich denn motiviert, bei der Organisation von der Aargauer Pride mitzuhelfen?
1: Es ist eigentlich etwas Gutes zu tun, also dass man so das Gefühl hat, es wäre eigentlich mal nötig, irgendetwas zu machen, irgendetwas zu verändern, irgendwie, es hat so viele Baustellen und ja, man denkt, wie könnte man etwas machen.
2: Wie ist bei euch die Arbeit aufgeteilt? Also du hast jetzt vorhin gesagt, aber du machst so Marketing.
1: Also wir haben im Vorstand 2 im Marketing und wir haben sonst noch Leute, die in den Finanzen sind, wir haben Leute, die bei den Events sind, Leute, die für einen Festplatz zuständig sind. Also sind alle Gebiete sind so ein bisschen eingeteilt und hat meistens so 2-3 Leute, die in diesem Gebiet so ein bisschen zuständig sind.
2: Ja, also würdest du auch sagen, das sind so ein bisschen die wichtigsten, die Gebiete sind so ein bisschen die wichtigsten Sachen, die man bei der Organisation von der Pride bedenken muss?
1: Ja, also bei der Organisation ja, würde ich sagen. Also natürlich auch, was Sicherheit angeht und irgendwie, dass das Ganze, wie das abläuft und ja.
2: Was sind so die grössten Fragen, die ihr euch eben damit beschäftigt?
1: Das ist mega individuell. Also bei uns im Marketing ist immer, also Marketing an sich zum Beispiel finde ich jetzt persönlich manchmal ein bisschen schwierig, weil wir vertreten ja dann irgendwo auch eine politische Meinung und Marketing ist mega oft nicht so das, was dann man eigentlich vertritt, aber auf eine Art will man ja auch, dass das gesehen wird, dass das, ja, es hat ganz viele so Sachen, die dann manchmal, finde ich, schwierig sind. Aber ich muss sagen, ich finde es an sich immer lösbar. Also ich habe immer das Gefühl, wir können alle gut miteinander reden und es ist immer irgendeine Lösung, die man findet.
2: Ja, bevor du jetzt angefangen hast mit zu arbeiten im OK, hättest du gedacht, dass hinter einer Pride so viel Arbeit steckt?
1: Nein, also es ist mega schwierig. Ich habe mir es einerseits voll anders vorgestellt, also viel schwieriger und andererseits viel einfacher. Also es ist mega ironisch, aber ich habe manchmal ein bisschen das Gefühl, wie wenn wir so Kinder sind, die Erwachsene spielen. Darum ist das manchmal ein bisschen komisch. Aber irgendwie, dass das alles überhaupt so möglich ist mit diesen paar Leuten, die einfach sich zusammentun und so etwas machen, finde ich schon mega, mega spannend irgendwie.
2: Wie gross ist jetzt das Team von der Aargauer Pride?
1: Sind wir echt 12 Leute? Oh, ich bin nicht sicher, ich schätze einfach.
2: Ungefähr, ja. Ja. Also doch so eine kleine Gruppe, die so ein grosses Event standbringt.
1: Ja.
2: Was ist denn bis jetzt so deine Lieblingsaufgabe oder dein Lieblingsmoment gewesen bei der Vorbereitung?
1: Also letztes Jahr tatsächlich eigentlich die Pride selber, also weil wir haben dort, also ich war mit der Kamera dort gewesen und das geht ja auch irgendwie ein bisschen als Vorbereitung. Wir haben halt einfach mega viele Bilder gemacht und so ein bisschen das Überlegen, was willst du denn alles? Also schon im Vorhinein planen, wo willst du denn überall Fotos machen, wo geht es durch? Einfach so ein bisschen die Überlegungen von was wird noch kommen.
2: Du hast vorhin gesagt, es ist einfach ein schwierig für dich, manchmal so ein die ganz, so eine ganze Gruppe zu vertreten und auch so Marketing, wo du vielleicht nicht unbedingt immer dahinter stehst. Gibt es sonst noch Sachen, die eher schwierig oder demotivierend sind?
1: Ich glaube, schwierig ist es, noch ein andere Leute mit einzubeziehen, beziehungsweise ich fände es eigentlich mega schön, wenn noch andere Leute aus dem Vorstand ein bisschen, also wenn es noch mehr Leute gäbe, und das fände ich eigentlich noch cool. Und jetzt auch irgendeinen Tag vor der Pride werden wir dann müssen das Ganze aufbauen und wir sind dort zum Beispiel angewiesen auf Leute, die können helfen können. Also das zum Beispiel wäre mega cool, wenn wir dort mehr Leute wären, aber sonst
2: Ja, die Aargau Pride ist ja noch eine sehr junge Pride, das ist jetzt erst das dritte Jahr.
1: Genau, ja.
3: Also du hast jetzt ja gerade gemeint, es wäre cool, wenn ihr noch mehr Unterstützung hättet, gerade auch einen Tag vorher zum Aufbauen, ich vermute wahrscheinlich auch einen Tag danach zum Abbauen.
1: Mhm.
3: Wo kann man sich melden oder... Ja.
1: Hey, ihr könnt uns einfach auf Instagram schreiben oder ihr könnt auch auf unserer Webseite findet ihr unsere E-Mail-Adresse und dann, ja, also bei Insta landet ihr meistens bei mir und bei der E-Mail, bei der Person, die das erst liest. Und ja, dann finden wir einen Weg. Das wäre mega cool. Das wäre übrigens am 4. September, wo wir eure Hilfe bräuchten, weil am 5. September wäre ich Pride.
2: Genau. jetzt außer viel helfende Hand, was wünschst du dir noch für die diesjährige Aargauer Pride?
1: Hey, einfach, dass die Leute nach Hause gehen und also nicht, dass sie nachher heim gehen, sondern dass sie heim gehen mit einem guten Gefühl und dass sie das Gefühl haben, es war schön, ich habe mich sicher gefühlt, ich habe Spass gehabt, ich habe mich gesehen gefühlt. Einfach auch so die Grundbedürfnisse, die wir Menschen eigentlich alle haben, dass die Leute nachher so mit einem guten Gefühl heim gehen und Spass haben gehabt. Und, ja.
2: Hast du noch etwas, was dir wichtig ist, um noch zu erwähnen?
1: Nein, das war, glaube ich, alles.
2: Super, hey, danke vielmals.
0: Saskia hat vorhin schon einige Prides erwähnt. Auch die Milchjugend wird an einigen Prides mit dabei sein. Zuerst an der Pride Zürich, am Samstag, dem 20. Juni. Dort findet ihr die Milchjugend als Laufgruppe so ziemlich weit vorne an der Spitze. Ihr seid alle herzlich eingeladen, mitzulaufen und zum Trashpop mitzutanzen. Denn wir bringen unser Lastenvelo mit, ausgerüstet mit guten Musikboxen und ganz viel Wasserflaschen für euch. Am Ende haben wir auch noch eine Rede für euch, die zwischen 16:30 und 17:30 Uhr am Ende der Demo stattfindet. Als nächstes findet ihr die Milchjugend auch am 27. Juni an Basel Tickt Bunt. Auch dann mit Trashpop in der Laufgruppe. Und vergesst nicht, an die Core Pride zu kommen, einer meiner persönlichen Liebling-Prides. Am 29. August werden wir dort sein und auch einen Stand auf dem Festivalgelände haben, wo ihr auch wieder ganz viele Button selbst machen könnt. Kommt vorbei, lauft und tanzt mit. Wir freuen uns auf euch. Jetzt kommen wir auch schon wieder zum Ende der heutigen Folge. Ein großes Dankeschön an Saskia und Zoe, dass sie die heutige Folge übernommen haben. Denn die ehrenamtliche Arbeit, die auch in solchen Recherchen und Projekten steckt, dürfen wir auch nicht vergessen. Ich freue mich schon bald mehr von Ihnen zu hören und mit Ihnen zusammenzuarbeiten. Wer einen Teil dieser Folge verpasst hat, kann ihn jederzeit auf Radiokanal K im Archiv finden. Ende Monat erscheint die Folge auf jeglichen Podcast-Plattformen wie Spotify oder Apple Podcasts. An dieser Stelle verabschiede ich mich auch von euch. Schön, dass ihr heute dabei wart. Als nächstes auf Radiokanal K, Radio Krug auf Serbisch. Und mit Redbone von Childish Gambino endet diese Folge. Mein Name ist Sarah Boy und das war Radio Milch.

Herzlich willkommen, liebe Zuhörer, zur griechischen Sendung hier bei Radio Kima auf Kanal K. Agapimenisas, akroates, askalos orizame, sto Radio Kima, sto Kanal K.

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2: Passet auf seinen Hunger auf, hallo und herzlich willkommen. Mineralwasser heute hier zu oben. Absolut live auf Kanal K als Aufzeichnung. Auf dem Radio Lora, mein Name ist Mark the Shark. Heute zu oben mit einem ganz speziellen Gast im Gebäude. Ist nicht zum ersten Mal da, ist aber zum ersten Mal als Solo-Act hier bei uns zu Gast und auch allein gekommen. Und es ist seit 20 Jahren sein erstes wirkliches, eigentlich erste Solo-Album, nicht seit 20 Jahren, gell, CRF?
3: Ja, Mutterseelen allein einmal.
2: Weil deine vorhergehenden Solo-Alben sind eigentlich immer so Gemeinschaftsalben mit einem Produzent.
3: Genau, ja.
2: Also quasi als Duo, hast du mir gerade vorhin unten erzählt.
3: Genau, das waren eigentlich keine Solo-Alben, sondern Duo-Alben. Also in letzter Zeit vor allem Sachen mit dem John Sarastro, «Letzte Zuflüchte» und mit dem Lexus, «Blaues Einhorn». Und sonst halt die Sachen mit den Bangle Brothers und so ist dann halt sowieso eine Crew-Geschichte. Aber jetzt, Saul Grüninger ist tatsächlich seit 2006. Das erste.
2: Das heisst,
3: man beschießt da ja immer so ein bisschen.
2: Oh, das stimmt allerdings. Du merkst, du bist ein bisschen älteres Semester, siehst aber noch blutjung aus. Wir werden dich auch noch live hören heute Abend vom Saul Grüninger Album. Wir hören sicher etwa 5 Tracks, wir werden Live-Track hören von dem. Und ich weiss nicht, kennst du den Sound, der im Hintergrund läuft?
3: Oh ja. Vorher schon sehr positiv überrascht gsi. Ist tricky, oder?
2: Ganz genau. Von dem Hell is Round a Corner von seinem Debütalbum Maxine K. Maxine K war seine Mami. Das ist der Name von seiner Mami, Maxine Quay. Das war eigentlich der Name. Und ich war am Wochenende am Konzert von ihm. Ihn gibt es immer noch 30 Jahre nach dem Debütalbum. Und irgendwie war ich so geflasht, dass ich dachte, ich muss unbedingt einen Track bringen von ihm. Und er hat auch einen kleinen, leichten Bezug zu deinem Album. Du hast unter anderem Scabby Beats, Dan One, John Sarastro, Snake Word Siren, Lexus, Lars Vader Beats, darauf habe ich einen vergessen. Patience natürlich.
3: Patience. Ja.
2: Wenn mich nicht alles täuscht, ist einer von diesen Produzenten sogar beeinflusst von dieser Musik, Trip-Hop, Bristol vor 30 Jahren mit Massive Attack, Portishead. Head. Was denkst du, wer könnte das sein?
3: Gut, ganz ehrlich. Ich glaube, vor allem mehrere, aber so ganz ins Blaue raus, ganz klar der John Sarastro. Also der, er tourt dem immer noch nach. Wir haben ja vorher ja darüber geredet, es ist wirklich erstaunlich und auch eigentlich ein bisschen traurig, dass das Trip-Hop recht verschwunden ist. Also, weil eben, wenn du jetzt den Beat anhörst und auch eben Karma Coma, die Sachen. Auch ich war letzten Samstag an einer Tanzshow, da haben sie auch Massive Attack drin gehabt.
2: Right.
3: Und die Beats sind so geil und auch mit diesen warmen Frauenstimmen zusammen und das Zerbrechliche. Ich bin sehr, sehr Fan und eigentlich immer noch schade, dass die Musik nicht mehr gross gemacht wird.
2: Würde ich doch sagen, spielen wir am besten als ersten Track. Vielleicht gerade der Hell is Round the Corner mit einer warmen Frauenstimme. Und zwar ist das von der Martina Tapley Bird. Nicht zu verwechseln mit der Martina Wüterich. Jetzt oben im Studio der CRF. Wir hören 4 Tracks, sind wir zurück mit dem Soloalbum Saul Grüninger. Und das ist Hell is Around the Corner von Tricky. Eigentlich auf dem Instrumental aufgebaut vom Isaac Hayes im Ike's Rap 2. Portishead haben den Beat auch noch gebraucht auf Glory Box. Aber ich finde, die schönste Version ist die hier von Tricky. Yes, sir.
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0: Leute. Moin, Leute.
1: Hip-Hop braucht kein Mensch, aber Mensch braucht Hip-Hop.
2: Ja. Hier kommt die Band, die bald so bekannt ist wie ich auf dem Kiez.
0: Ja. Und der ein bisschen was für euch.

0: Gucci, zurück in meiner Almosen-Studio. Das ist nicht verfügbar vom Album Saul Grüninger vom CRF bei uns live im Studio. Und das ist der erste Track, den wir jetzt gehört haben, nachdem wir schon zwei Classics gehört haben. Hast du gerade vorhin gesagt, wo die Tracks gelaufen sind?
1: Definitely Classics.
0: Wenn der Vorhang fällt vom Freundeskreis und natürlich dein Herz schlägt schneller. Von 5 Sterne Deluxe.
1: Sehen ja unsere Zeit auch, ja.
0: Und haben den Bezug zum Album, weil der DJ Il O hat, Cuts aus diesem Track auf dem Sündenbock, glaube ich, bin ich mir nicht ganz sicher.
1: Ja, genau. Genau, ja, du bist der Einzige, der das jedes Mal herausfindet, wo die Cuts her sind. Wobei, bei denen ist okay, jetzt gibt's schwierigere.
0: Also es gibt definitiv schwieriger, ganz genau. Yes, wir sind gut drauf. Aber der Track, den wir jetzt gerade gehört haben, nicht verfügbar, ist nicht unbedingt auf dem Album verfügbar, es ist ein Bonus-Track.
1: Genau. Also, der Hintergrund davon ist tatsächlich, dass das ein Bandcamp-Exclusive ist. Ich bin sehr, sehr nicht zufrieden, wie die Sache läuft mit der Plattform. Also ganz allgemein. Ich habe das Album jetzt auch zum Beispiel nicht auf Spotify veröffentlicht. Und habe es jetzt einmal bei dem Album wirklich so ein Versuch gewesen, was passiert, wenn ich das zuerst einfach einen Monat lang auf Bandcamp aufentue. Und das hat ja... Also es ist nicht wahnsinnig funktioniert. Ich sage mal, etwa 20 Leute haben das gekauft. Aber wenn du überlegst, 20 Leute, die das auf Bandcamp kaufen, das ist etwas gleich wie 3 Jahre Streamings im Endeffekt. Und dort siehst du halt, wie hochschief das die Sache eigentlich ist.
0: Ich habe mir den Track ausgesucht, weil ich den Beat so hart finde, von dem Scabby Beat.
1: Ja.
0: Und weil du jetzt gerade am Schluss noch gesagt hast, in der Hook Aufmerksamkeitsdefizit, ich habe das Chillen verlernt, ich war in Therapie.
1: Ja.
0: Ist das autobiografisch?
1: Ja, der Track ist...
0: Ich glaube, der persönlichste Track auf dem Album.
1: Ah, es gibt sehr viele. Also «Komme nicht ran» der ist noch ein bisschen auch für mich persönlich schwieriger gewesen. Aber ich habe letzten Herbst ich sage es mal so, eine Burnout-Episode gehabt im Job. Ich habe mich sehr überlastet gefühlt eigentlich. Bin dort dann auch in Therapie gewesen und das ist aus dieser Zeit sind eigentlich beide die Tracks entstanden und bin nicht verfügbar, ist das wirklich so einfach die, ich habe so eine Überlastung gehabt, dass ich sehr apathisch geworden bin. Also dass ich gemerkt habe, vor allem so auch bei Leuten, die mir eigentlich viel bedeutet wie meiner Familie, dass ich wie nicht mehr aufnahmefähig war. Ich bin dann einfach irgendwie quasi noch dort gesessen und relativ teilnahmslos gewesen.
0: Okay.
1: Und habe gemerkt, dass ich einfach nicht mehr, ja, wie einfach das Leben nur noch so durch so einen Grauschleier mitbekomme. Und habe dann dort dann auch müssen mir eingestehen, dass es halt das geht so nicht mehr. Und bin dann auch in Therapie gegangen. Bin jetzt auch eigentlich wieder recht gut drauf. Also mir geht es sehr, sehr viel besser. Ich weiss jetzt auch so ein bisschen, wie ich auf das reagieren muss. Aber ich merke halt immer noch, dass da nur bis zu einem gewissen Punkt, glaube ich, in der heutigen Zeit kannst verhindern, die Überlastung. Also Stichwort, weißt du, Doomscrolling, Stress in der Arbeit, so Sachen. Es ist einfach so, du bist irgendwie permanent verfügbar, aber auch nicht wirklich verfügbar. Es ist immer irgendeine Gleichzeitigkeit. Also es gibt im Track die Passage bei Lokation. Selbst wenn ich hier bin, bin ich anderswo. Mhm. Und da ist so, um da ist es mir gegangen. Und der Track war auch schnell geschrieben. Also,
0: das glaube ich, das ist ja auch als Therapie quasi. Therapieform natürlich für dich.
1: Es sind auch irgendwie, ich finde oft die besten Tracks. Also die, wo du schnell geschrieben hast, weil du viel zu erzählen hast darüber, das sind meistens die, die dann auch später noch besser kannst hören als die, die du einen abgebrochen hast, um irgendein Konzept zu verwirklichen. Wo du dann in der Zeit merkst, okay, aber ein bisschen künstlich ist die Sache dann schon.
0: Der Beat ist von Scabby Beats, wie ich es am Anfang gesagt habe. Ein unglaublich harter Beat, wo man gesagt hat, du musst mir den unbedingt noch schicken. Weil du hast mir alle Beats geschickt, außer dem, weil es ja der Bonustrack war. So.
1: Ja,
0: er hat auch den Beat gemacht zum Titeltrack Saul Grüninger.
1: Genau.
0: Geht ganz in eine andere Richtung, was den Beat so auch anbelangt.
1: Das Gabi macht den Anfang und den Schluss, ja.
0: Quasi. Ja. Der Anfang ist das recht happy, der Schluss ist weniger happy. So. Aber ich finde es ist wirklich der Beat ist jenseits, aber auch der Track ist unglaublich gut. Man hat schon recht viel gespielt. Saul Grüninger, es geht eigentlich um Paul Grüninger.
1: Genau, das wäre jetzt meine Frage gewesen.
0: Okay.
1: ob irgendjemand weiss, wer der Paul Grüninger war.
0: Es ist ein St. Galler, der
1: genau.
0: 38, 39 um als leitender Grenzbeamter hunderte jüdische und auch andere Flüchtlinge gerettet hat.
1: Genau.
0: Ja. Indem er irgendeine Visa gefälscht hat, und so, um sie reinlassen zu können. Eigentlich quasi die Leute vor den Nationalsozialisten oder vor dem Holocaust retten, oder? Mehr oder weniger.
1: Genau.
0: Und hat aber durch das eigentlich, was er eigentlich, ich gehe davon aus, im Voraus auch irgendwo gewusst hat, sehr viel verloren und ist nachher geächtet worden, oder, von der Gesellschaft.
1: Genau, also er ist quasi in Schimpf und Schande gekündigt worden, ist auch erst nach seinem Tod wirklich rehabilitiert worden, obwohl dann schon längstens eigentlich klar war, dass er als einer von der einzigen Leute überhaupt in der Schweiz menschlich reagiert hat im Endeffekt. Und also ich finde halt das Spannende an dieser Widerstandsgeschichte ist eigentlich, dass einfach das in dem Zeitpunkt, wo die Welt crazy gegangen ist, ist er halt quasi normal geblieben und hat halt gefunden, so nein, aber also beim besten Willen, das können wir doch nicht machen. Und das ist, für mich ist das deswegen ein grosses Vorbild, einfach das selber halt auch nachdenken und auch selber stehen zu den eigenen Moralvorstellungen. Aber ich finde, es ist wahnsinnig schwierig. Und deswegen Saul Grüninger, der Saulus und der Paulus, das ist ja die Bibelgeschichte. Und der Saulus ist ja der, der vorher gekommen ist und halt nicht wirklich der Fehler behaftet ist von beiden. Und deswegen Saul Grüninger, so quasi so das Vorbild, ist klar. Aber konsequenten Anleben ist halt leider dann doch eine andere Sache.
0: Das ist eine andere Seite, das ist wahr. Aber du weißt, für was seine, also nicht seine, aber für Saul Grüninger seine Initialen stehen, auch noch.
1: Ja. Ein bisschen Lokalpatriotismus ist dann halt schon auch noch drin. Ja.
0: Es geht St. Gallen aus mit dem CRF. Darum lassen wir den Track. Er ist desinteressiert und stumpf. Aber wenn man schon aggressiv werden, dann schaut doch einfach raus. Ja. Das ist Saul Grüninger hier auf Kanal K mit dem Saul Grüninger Album. Das ist der Titeltrack. Tönt so.

0: Ja, was ist Normalität? Wenn es böse nicht sehen, das ist der Saul Grüninger Titeltrack vom CRF. Neues Soloalbum. 36 Jahre nach dem Ende der Geschichte kommt der Plot-Twist. Das Ende der Geschichte. Das war die meist zitierte These von Francis Fukuyama, die du hier zitierst. Und da dachte ich, what the fuck, der ist auch noch, der ist schon recht belesen, da, der CRF.
1: Ein bisschen, ja.
0: Aber du machst jetzt dann auch bald Geschichtslehrer, gell?
1: Genau. Also ich habe tatsächlich einen Doktortitel von irgendwann in einem früheren Leben. Ich habe über Versöhnungspolitik nach Genozid doktoriert, tatsächlich. Und deswegen ist Saul Grüninger ist halt schon auch, es gibt sehr oft so Tracks von mir, die dann halt auch sehr stark ins politische Weltgeschehen hineingehen. Und eben, ich meine, Francis Fukuyama mit dem Ende der Geschichte, das spielt halt auf 1989 und das Ende vom Kalten Krieg an und die Zeit, wo wir halt gross geworden sind, wo man wirklich gemeint hat, so jetzt wird einfach alles gut. Und leider nicht so ganz so gekommen.
0: Saul Grüninger, haben wir gehört, auch ein Fußballspieler gewesen. Hast du gewusst?
1: Stimmt, ja, ja. Also es gibt in St. Gallen ja auch ein Stadion, das nach ihm benannt
0: ist. Genau, weil er ist Schweizer Meister wurde mit
1: dem SC Brühl.
0: SC Brühl.
1: Ja, genau.
0: Das ist so ein bisschen ein Freundschaftsclub von euch, oder? Von St. Gallen, oder nicht? Oder ist
1: ja,
0: das so,
1: ja.
0: Also das sind nicht irgendwie, weißt du, so, wie sagen wir, Derby auch schon, aber nicht negative Vibes, oder?
1: Nein, im Augenblick überhaupt nicht. Aber es ist halt auch, also ganz technisch sind es ja die Stadtrivalen. Ja. Tatsächlich. Aber seit, ich glaube, 2010 hat man nie mehr in der gleichen Liga geshootet. Und dann ist dann halt eben, es ist nicht wirklich so auf Augenhöhe. Und also ja, ich kenne da sehr wenig in St. Gallen, wo eingefleischte Brühl-Fans sind und mit dem FC St. Gallen nichts zu tun haben oder vice versa. Das ist mehr so, man gönnt den anderen ein bisschen.
0: Ich muss an dieser Stelle natürlich sagen, du bist Zeitgeburt, quasi Mitglied bei St. Gallen, Leiter im Merch-Bereich und glaube schon seit Jahren arbeitest du wirklich für FC St. Gallen, oder?
1: Ja, ja, seit 4,5 Jahren. Jetzt bin ich aber auch am Aufhören. Also nach dem Juni ist Schluss. Den Titel haben wir jetzt geholt. Den habe ich ausverrückt. Ich wollte einfach so, weißt, so ein Fütterchen mit dem Göpp. Und der Kaffeetasse, der ist mir wichtig gewesen. Aber wir haben uns natürlich sehr gefreut. Wir haben auch mit Bangle Brothers ja quasi den Göpp-Song können machen. Mhm. Also wir haben dort unsere St. Gallen-Hymne grün-weiss ein bisschen umfunktioniert und neu getextet. Und haben auch können an den vier spielen, kurz ein, zwei Songs vor 100'000 Leuten, wo du dann auch nachher denkst, shit, ey. Also sogar wenn du irgendwo Festival-Hauptact bist, so viele Leute wirst du nie mehr haben. Aber ja, ist dann auch so, ist schon so ein Ehrfurchtsgefühl, das du dann hast, wo du dann denkst, so, leck du mir, du siehst so das Ende nicht einmal von diesen Leuten, weißt du. Das ist schon sehr speziell. Aber ich muss auch immer sagen, jetzt, wo ich das erste Mal gesehen habe, geniesse ich es dann irgendwie auch umso mehr wieder so in den kleinen Clubs. Wenn du irgendwie 30 Leute hast vor dir, aber du siehst die 30 Leute, die sind halt tatsächlich wegen dir da. Und kannst mehr natürlich interagieren. Und bei 100'000 bist du abgetrennt, sozusagen natürlich.
0: Du arbeitest dann von nicht mehr so lange für einen Club?
1: Nein, wie am Ausplampen lassen, sozusagen.
0: Wenn du hast vorhin gesagt, auf dem Saul Grüninger Track bin für Armageddon zu beschäftigt. Mhm. Und auf dem nächsten Track Fever Pitch, wo wir dich jetzt weiter spielen, du als grosser St. Gallen Aficionado sagst, hat Grün-Weiß eine Siegeserie, kann die Welt untergehen.
1: Ja, genau.
0: Aber das ist eigentlich so ein bisschen.
1: Aber das
0: ist natürlich nicht das gleiche gemeint.
1: Es sind zwar tatsächlich die zwei Seelen. Auf der einen Seite, glaube ich, bin ich ein sehr politischer Mensch. Also, was du jetzt auch natürlich gehört hast, bei Saul Grüninger beispielsweise. Definitiv. Wo auch immer eine grosse Leidenschaft war von mir, also Geschichte. Und auf der anderen Seite ist das halt schon so, vor allem wenn du für einen Fußballclub schaffst, dann das nimmt dich schon in so eine emotionale Codependence rein. Also du bist dann halt, du schwankst mit der Tabelle mit. So ein bisschen. Jetzt am Anfang vom Lied sage ich ja, wow, fast schon autistisch. Und du hast dann wirklich einfach, also wenn du nicht aufpasst, ist es mir regelmäßig passiert, dass du irgendwie das Gefühl hast, die ganze Welt dreht sich eigentlich nur noch um Fußball. Und es ist auch recht einfach, so in dieser Bubble hineinbleiben, weil wenn man halt ganz ehrlich ist, jetzt ist WM, Fußball ist so meiner Meinung nach einer der letzten grossen gemeinsamen gesellschaftlichen Nenner. Also du hast dort halt vom Langzeitknasti bis zum HSG-Professor und vom Säugling bis zum Totenbett hast du einfach so alles bei den Fans. Also es interessiert einfach lustigerweise extrem viele Leute und es gibt dann auch einen riesigen Mikrokosmos und eine Kultur rund um das herum. Und ab und zu finde ich, eben, Fever Pitch geht halt so um das, dass du in dem sehr einfach auch kannst verlieren denn.
0: CRF, a.k.a. Philipp Rieder, checkt Beanies, Caps und Schals wie ein Dealer Crack for Junks. Können wir jetzt mit Fever Pitch, nachdem es nicht geschafft hat, Präsident zu werden, der Putsch nicht funktioniert hat, wechselt er als Stellen, wird Lehrer.
1: Den verkaufen wir halt, genau.
0: Jetzt lassen wir Fever Pitch auf einem Brett vom Snakewood Siren. Und sind bald wieder zurück auf Mineralwasser vom Saus Grüninger Album vom CRF. 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

0: Ich bin schlecht mit wie sagt man, sozialen Medien. Sein Album John Sarastro Coyotes haben wir schon ganz gespielt. Und wir haben schon in jeder Sendung mindestens 2 Tracks gespielt. So.
1: Ah, ich finde es aber auch, es ist schon hure weit draussen, das Ding.
0: Also wir spielen es jeden Monat.
1: Filmmusik, Ambient, Jazz, Hip-Hop, keine Ahnung.
0: Und ich has jetzt wirklich über einen Monat sicher im Auto gelost und wirklich durchgelassen. Und das ist wie ein Film verschoren.
1: Es ist verdorren, so. Wie ein Film, ja.
0: Will man vielleicht schnell an dieser Stelle sagen. Ja. John Sarastro, Coyotes.
1: Gut.
0: Ganz gut. Also.
1: Nochmal rausdroppen.
0: Aber es ist nicht zum ersten Mal, das ist jetzt etwa zum 10. Mal, wo man das macht. Aber Moment, das heisst, er lässt gar nicht so viel die Sendung. Sonst hätte er einfach das nicht bekommen.
1: Ich glaube, ihm geht es darum, dass, dass du ihm nicht zurückschreibst. Oder so.
0: Oh, das ist, da muss ich schauen. Das kann gut sein. Das kann sehr gut sein. Das ist bei mir ein bisschen eine Schwäche. Aber es geht um dich, CRF.
1: Ja.
0: Bei uns im Gebäude. Was haben wir jetzt gerade gehört? Fever Pitch. Natürlich. Wo du sagst, Scheiß auf EM oder WM, ich will Conference League.
1: Ja, unpopular opinion.
0: Und vorhin hast du gerade gesagt, verbindet Leute und so, alle von alt bis jung. Ja. Aber schaust du in dem Fall, hast du jetzt von der WM auch schon etwas gesehen?
1: Zwei Spiele habe ich gesehen. Aber es ist einfach, ich finde, Gianni Infantino und der Donald machen es halt auch wirklich schwierig zum Verdrängen, was für ein massiver Cash-Grab das Ding ist.
0: I understand.
1: Und deswegen sage ich eben, unpopular opinion, WM ist eine lästige Unterbrechung von Clubfußball.
0: Und du bist wirklich viel unterwegs. Du sagst zwar alle 14 Tage Heimspiel, wie postmoderne Pilgerreise, aber du bist auch, hast mir gerade vorhin gesagt, auch in Bratislava gewesen, eben für Conference League oder so. Du gehst auch
1: in Breslau.
0: In Breslau, sorry.
1: Ja gut, weißt du, ich meine, St. Gallen spielt dann halt, also dort mal, das erste Mal, ich glaube 11 oder 12 Jahre, wo wir international gespielt haben. Und den lässt du natürlich nicht entgehen. Also ich glaube jetzt die Saison, nächste Saison werden wir sicher auch wieder, ich hoffe, viele internationale Spiele haben. Und dann werde ich natürlich auch probieren, als eine oder andere zu gehen. Aber es ist jetzt nicht so, dass ich wie fanatisch auch weißt, jeden Samstag ein Auswärtsspiel.
0: Eben, das habe ich noch sagen. Auch wenig. Gut, du bist ja auch mit den Bungle Brothers immer wieder unterwegs.
1: Genau,
0: natürlich.
1: Dann gibt es natürlich auch noch die Familie und dann irgendwann wird das alles ein bisschen hektisch.
0: Jetzt, du drehst zwar ein Smile im Gesicht, wenn ich dich jetzt so anschaue, aber vor allem auch dein Team auf dem T-Shirt, jetzt oben zwar weniger.
1: Ja, ich habe es auf der Kappe.
0: Ah, du hast auf eben, ich bin nicht ganz sicher. Meinst du Bungle Brothers oder das Fußballteam?
1: Ja, ein bisschen alles.
0: Ich habe
1: bei Fever Pitch jetzt auch das Ding mit dem, ich trage nur Arbeitsklamotten.
0: Wenn du
1: selber das Merch machst, dann hast du halt immer ein bisschen deine eigenen Sachen.
0: Das heisst, du hast aber auch gute Konditionen.
1: Ja, selbst schon. Ja. Da kann ich nicht motzen. Da wird jetzt alles anders. Also jetzt werden alle meine Kleider alt in der nächsten Zeit. Ich werde nicht mehr arbeiten.
0: Wir haben einen unglaublich harten Beat gehört wie heisst das? Siren.
1: Snakewood Siren.
0: Kranken Beats. Und die nächsten 2 Beats sind zwar nicht von ihm, aber das ist einer, den ich extrem feiere auf dem Album. Das ist der Lars Vader.
1: Ja. Aus Hamburg,
0: genau. Du hörst Lars Vader Beats, aber er ist nicht der Superwillen, sagst du auf dem nächsten Track.
1: Ja.
0: Macht Lars Vader die Beats, dann ist mein Name Boba Fett.
1: Ja.
0: Muss man nicht mehr dazu sagen, oder? Wie bist du zu. Wie ist die Connection entstanden? Das ist nicht zum ersten Mal, wo du mit ihm zusammen schaffst.
1: Bungle Weekend. Also wir machen ja immer das Künstlerwochenende, einmal pro Jahr. Und wir schliessen uns dort in einem Pfadiheim ein, meistens etwa so um die 20 Jungs. Das letzte war jetzt gerade in St. Georg im Schwarzwald gewesen, vor 3 Wochen. Und dann machen wir innerhalb von 3 Nächten ein Album. Und der Lars ist, glaube bei zwei Bangle Weekends ist er auch dabei gewesen. Also, die Leute kommen von Stuttgart und von Hamburg auch für das dort hin. Und dann ergänzen sich halt zum Teil die Connections und dann bleibst halt in Verbindung. Und ich habe von ihm halt die zwei, drei Beats von einem Beat-Tape gehört und habe mir gesagt, ja gut, okay, da wäre er jetzt. Ich habe so ein bisschen die, sag mal, klassischeren Boom-Bap-Beats auf der Platte. Aber ja, suchst natürlich bei jedem Produzent auch immer so ein bisschen da, wo findest du so, da ist da, wo der jetzt kann.
0: Right.
1: Wirklich gut. Und ich finde so, er macht wirklich richtig, richtig harte und düstere Boom-Bap-Beats. Da kann er auch gut.
0: Tja, BDC und Bangle Brothers, 100 verdammte Shows, Mascalzoni, was hast du gesagt mit...
1: Ja. Mascalzoni, Bangle Weekend, 100 Dutzende brillante Features. Ja, mit sich selbst beweihräucherig muss das sein.
0: Lassen wir doch am besten den Track. Das ist 7 Meilen Sneakers. Das sind grosse Fußstapfen, die er tritt. CRF, die internationale Kollegen, die er früher gelost hat. Das ist vom Saul Grüninger Album CRF. 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

0: Yeah. Unbedingt noch bis zum Schluss müssen durchhören. Die Katz von DJ L.O. da vom Saul Grüninger Album vom CRF.
1: Das mal nicht von Rap-Klassiker.
0: Die
1: sind woanders her.
0: Bin allmals so live auf dem Kanal Karls Aufzeichnung auf dem Radio Lora. Das ist der zweite unglaubliche Lars Vader Beat, den wir gehört haben mit Katz vom DJ L.O. Wo sich noch gemeldet hat bei dir. Wir reden zu viel über Fußball, kann das sein?
1: Ja, aber der Ilo macht bei uns auch einfach regelmäßig einen mit. Weil von vier Bandmitgliedern sind drei sehr Fußball interessiert und einen nicht.
0: Ach, Scheiße.
1: Und ja, kannst du dir nicht mehr vorstellen. Shoutout an DJ Ilo, es tut uns allen sehr leid.
0: Okay, bitte.
1: Schon im Voraus auch, am Morgen wird es wieder schlimm.
0: Okay, ich habe mal zu einem, also dort, wo ich arbeite mit Passagieren zusammen.
1: Ja.
0: Ich habe zu einem Passagier gesagt, wo etwas nicht gut gegangen ist, und ich gesagt, I'm very sorry. Ja. Dann hat mir der Passagier zu mir gesagt, no, you're not sorry. Und ich glaube, bei dir jetzt wird es ein bisschen ähnlich, aber anyway.
1: Sorry, not sorry. Ja.
0: Yes.
1: Ein schlechter Lügner.
0: Ja, yes, ich finde, wo ganz, ganz nice Cuts von DJ Illo da auf Sidekick. Bei zwei Tracks hat er ganz nice Cuts drauf. Dann ist, glaube ich, Sündenbock, wenn man nicht
1: genau,
0: alles täuscht.
1: Ja.
0: Und du bist unglaublich auf dem Sidekick-Track, wenn du sagst, du bist der Foggy Wilson, Sam Hawkins-Typ. Sam Hawkins ist ja so geil von den Winnetou-Filmen.
1: Ich glaube, das ist so ein Charakter, der ist sehr schlecht gealtert. So.
0: Auf jeden Fall ist das ein, wo wir mit der Glatze und der Perücke auf
1: jeden Fall. Ja, ganz genau.
0: Scottie Pippen, Starscream, Watson und Barney-Typ. Barney natürlich auch ein ganz nice Charakter. Und der Scottie Pippen ist fast ein bisschen...
1: Das ist ein bisschen herb.
0: Ohne den Scottie Pippen wäre der Michael Jordan nicht der Michael Jordan, obwohl er unglaublich der Goat ist natürlich.
1: Wobei, das ist ja bei den Sidekicks sehr oft so. Also irgendwo hat es dort ja den Harry Potter drin, wo, wenn du die Bücher kennst, auch eigentlich Sachen nicht würde schaffen ohne seine Kollegen.
0: Ich kann die Bücher eben nicht.
1: Ja, dann sind gar nicht so schlecht im Fall. Also ja, die lohnen sich glaub, tatsächlich.
0: Es hätten sie sich nicht so hunderte Millionen wieder voll verkauft. Und ich glaube, Hogwarts Dropout.
1: Ah ja, das ist eine gute Überleitung jetzt gesehen. Legt er mir ein. Wo ist verdächt.
0: Aber du hast sie eingeleitet, das ist
1: ja.
0: das wäre einfach der Live-Track, den du möchtest machen.
1: Ja.
0: Es gibt natürlich eine Zeit zum Vorbereiten, ist natürlich klar. Aber Hogwarts Dropout, ich habe ein bisschen versucht, proper Research zu machen, ist aus dem Universum, aus dem Harry Potter Universum, gell? Das sind die, die irgendwie rausgekehrt sind, bevor sie irgendwie
1: also fertig haben. Ein Dropout ist ein Schulabbrecher.
0: Genau, das ist ja wie der College Dropout vom Yay.
1: Genau, da kennt man das. Und da ist eigentlich lustigerweise, ist da aus der Cover-Idee entstanden, weil wir haben John und ich haben irgendwie rumgeblödelt online und so irgendwie experimentiert, was könnte man als Cover machen. Und haben dann irgendwie ein Bild gefunden mit zwei Zauberern, also mit so einer wirklich kitschigen Fasnachtszauberausrüstung, wo in einem weissen Van innen sitzen und auf der Seite vom Van steht einfach «Free Ketamin». und dann hat einfach irgendwie habe ich dann gefunden, so, ja, da mit dem Hogwarts Dropout, was passiert eigentlich mit den Zauberern, die rausgefallen sind und dann auf der Straße landen? Und dann haben wir den Gedanken weitergesponnen und haben angefangen, so, Musik ist ja eigentlich auch Magie auf einem sehr kleinen Budget. Und von dem her, dort her kommt das.
0: I see. Okay, dort würde ich sagen, lassen wir dich live tracklos bitten.
1: Ja.
0: Auf einem unglaublich guten Instrumental von John Sarastro, Big Up. Hogwarts Dropout, das ist der CRF live vom Saul Grüninger Album mit Hogwarts Dropouts.
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0: Du zahlst das Haze, den Benz und deine Nikes. Also komm und zahl für die Soul auch für seine Leistung. Und sonst für die alle Zeiten Kleinkunst.
1: Da haben wir's ja, du, es ist so.
0: Ganz, ganz nice. Hey, danke vielmals CRF, das war jetzt ganz nice Crap.
1: Merci vielmals. Ich habe auch den ausgewählt, den ich am besten kann.
0: Okay. Das ist wirklich, wirklich geil. Big Props an dieser Stelle. Hogwarts Dropout live hier bei uns vom Saul Grüninger Album CRF. Oh, ich habe noch eine Frage. Moment, ich habe da so eine, ich habe am Anfang angefangen mit der Frage. Wo ich gesagt habe, du, welcher Produzent ist sehr beeinflusst von deinem Album? Aus dem Bristol-Kuchen mit Banksy, Portishead, Massive Attack und so. Und ich denke, ich höre jetzt auf mit einer Frage. Kannst du mir sagen, was das ist? Moment, lassen wir es da, das da.
1: Da ist ein CRF.
0: Genau. Das ist ein Honda 250 CRF. Das ist das
1: geil wäre eben mal aus dem ein Dubstep-Beat machen. Yes. Oh. Das wäre also ich habe letzte, ich weiß nicht, seit der Noise ja etwas.
0: Yes, yes.
1: Und ich glaube, die könnten da. Also die wären jetzt, wenn die zulassen und Schweizerdeutsch könnt, wenn ich nicht so glaube, dann machet doch da mal.
0: Hey, danke vielmals, CRF, bist gekommen. Wir sind leider schon fast aus. Man kennt noch ein paar Live-Gigs, wo man dich oder mit Bangle Brothers gesehen auf jeden Fall.
1: Ja, tatsächlich. Das Sommer ist so ein bisschen ruhig. Wir spielen jetzt am 12.07. mit dem Doppiere und sir. Band. House of Soul Jam in Arbon. Dann spielen wir am 8. August am Open Air am Bielersee, wo wir uns sehr freuen drauf. In Winels. Eine Woche drauf spielen wir dann so ein Doppelkonzert. Einmal an der Strandfestwoche Rorschach am 15.8. Auch wieder mit Doppiere und Band und mit dem Krisel aus Winterthur.
0: Cheer.
1: Und am Tag drauf spielen wir in der Militärkantine in St. Gallen. Und dann spielen wir noch am 26. September spielen wir noch in Liestl im Zwickelkeller.
0: Crazy. CRF ist wieder Jay-Z, hat alles im Kopf, hat nichts müssen ablesen.
1: So viele Gigs sind es nicht. Okay.
0: Danke vielmals für kommen. Das war Mineralwasser auf Radio Loran, Kanal K. Wir können aufhören mit dem Eremit oder mit einem Track von Tricky.
1: Ja. Ja, weißt du, wenn ich müsste schon sagen, look, ich lasse den Tricky auf der Highrise.
0: Okay, das ist Eremit featuring Patience und zwar als Rapper und Producer. Wir sind draußen.
1: Genau.
0: Peace.
1: Peace.

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